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2: Habt ihr Lust auf einen Film, der realitätsnah ist und besonders junge Frauen in Krisensituationen anspricht, ohne die Realität zu verschönern? Dann ist das Drama Wenner genau das Richtige für euch. Wenner handelt über die Hauptakteurin Jenny, welche mit ihrem Freund Bole zusammenlebt. Sie erwartet ein Kind, jedoch ist dies nicht wie für andere Frauen das große Glück für sie, sondern eher eine weitere Last. Denn sie hat bereits ein Kind, welches ihr vom Jugendamt weggenommen wurde. Der Grund dafür ist ein großes Drogenproblem, welches sie belastet. Dazu kommt auch noch eine Haftstrafe, die sie absetzen muss. Damit sie nicht all ihre Probleme allein bewältigen muss, bekommt sie eine Familienhebamme zugewiesen. Ihr Name ist Marla. Diese hilft ihr durch die schwere Zeit und bietet ihr die Unterstützung, die sie wirklich braucht. Marla hilft Jenny zwar nicht alles allein bewältigen zu müssen, jedoch bessert sich die Situation nicht. Mehrmals wird sie gewarnt, mit ihrem Drogenkonsum aufzuhören, jedoch ist ihre Sucht stärker als ihr Wille. Als sie ihr Baby dann in Haft gebären muss, bricht ihre Welt endgültig zusammen. Kein rosarotes Ende, sondern die bittere Realität. Besonders an diesem Film ist, dass er eine schonungslose Wirklichkeit zeigt. Im Film haben die ZuschauerInnen die Chance, eine echte Geburt zu sehen, etwas, was in den meisten Filmen zu verschönigt dargestellt wird. Und auch die Thematik rund um Drogen und Konsum wird gezeigt. Die ZuschauerInnen sind ganz nah an der Protagonistin und ihrer Lebensrealität. Keine Romantisierung, sondern die reale Welt. Die Schauspielkünste sind so bewundernswert, dass der Film einen total mitzieht, auch wenn es sich um schwere Kost handelt. Für Frauen könnte der Film besonders interessant und wichtig sein, da er viele Tabuthemen bricht, wie beispielsweise Schwangerschaft und Geburt. Das Drama ist völlig klischeefrei, wodurch eine Besonderheit entsteht, die selten Filme so mit sich bringen. Interesse geweckt? Den Film könnt ihr kostenlos in der Mediathek der Öffentlich-Rechtlichen ansehen.

0: Falls euch Unternehmertum und alles Neue um Innovation rum interessieren, dann bleibt auf jeden Fall jetzt dran. Denn CT-Reporterin Aline Dünzer war live bei dem Startup-Event IDEA 2026 dabei.
1: Ich war am 23. Juni für euch bei dem IDEA 2026 Event in der Rotunde Bochum. Kurz vorab, IDEA steht für Impact, Deep Tech, Entrepreneurial und Academic. Das Event wurde von der World Factory veranstaltet und Studierende sowie Startups, Unternehmen und Neugierige waren herzlich eingeladen. Es ging dementsprechend hauptsächlich um Innovation, Unternehmertum und die Startup-Kultur. Es waren WissenschaftlerInnen sowie zukünftige GründerInnen, angehende UnternehmerInnen und Investoren da. Das Event hat dazu gedient, einen perfekten Ort für Austausch von Ideen, Erkenntnissen und Erfahrungen zu bieten. Ich fand, dass das auch sehr erfolgreich rübergebracht wurde. Das Event wurde auf 2 Workshop-Räume und 2 Bühnen aufgeteilt. Es gab mehrere Podiumsdiskussionen und praxisorientierte Aktivitäten. Ich habe vor Ort Dr. Vivian Polker-Steinhäuser, Entrepreneurship Educational Koordinatorin an der RUB, gefragt, worum es bei ihrem Workshop geht.
2: Wir sind da verantwortlich für die erste Session, die heißt Think with your hands. Wir bauen zusammen mit dem Publikum mit Lego-Steinen, mit Lego Serious Plays. Das ist eine spezifische Methode. Also die Frage ist jetzt, was ist der Innovationsökosystem Bochum? Und da fangen wir mit denen an, ein bisschen nachzudenken, wie das aussieht. Und wir hoffen, mit dem sind sie dann inspiriert, die Akteure kennenzulernen, die alle hier sind.
1: Dr. Vivian Polker-Steinhäuser hat mir ebenfalls erzählt, was es zusätzlich zu den Workshops noch gibt.
2: Und wir haben natürlich danach viele andere Sessions, die Panels und auch Pitches von den Startups, die jetzt ein starkes Link mit diesem Innovationsökosystem haben.
1: IDEA 2026 hat primär dazu gedient, das Startup-Ökosystem der RUB zu entdecken und den Austausch zwischen den AkteurInnen der Community IDEA 2026 Innovate a Better Tomorrow und den Studierenden möglich zu machen. Kleiner Fun Fact: Ich habe dort erfahren, dass die Ruhr-Universität Bochum derzeit zu den Top 10 Universitäten für Unternehmertum in Deutschland gehört. Ich habe ein paar StudentInnen gefragt, worauf sie sich am meisten gefreut haben.
3: Ich bin super gespannt, die Pitches von den Startup-Teams zu sehen und ich freue mich, welche Ideen die haben und auch wie die pitchen. Da bin ich sehr gespannt drauf, weil ich glaube, da kann man auch immer was mitnehmen. Ich finde es immer super cool, wenn zu sehen, wie die Leute überzeugen wollen und bin ich gespannt drauf.
4: Ja, ich freue mich darauf, das Startup-Creation-Ökosystem kennenzulernen und zugleich vielleicht ein bisschen was mitzunehmen für unsere eigene Idee, also im Rahmen des Startup-Creation-Moduls, dass man vielleicht einen neuen Input hat, vor allem, wenn man sich jetzt die Pitches anguckt, weil wir selber auch einen Pitch durchführen werden, dass man sich vielleicht ein bisschen was abgucken kann oder schauen kann, wie die Profis was machen. Ja.
5: Ich hoffe, dass ich heute viele spannende Dinge über Startups erfahre.
1: Ja. Für alle, die nicht wissen, was ein Startup-Ökosystem ist, hier kommt eine kleine Erklärung. Ein Startup-Ökosystem ist das strukturierte Umfeld, in dem neue Unternehmen entstehen, wachsen und sich entwickeln können. Die TeilnehmerInnen waren alle sehr begeistert und hochmotiviert, präsent zu sein. Besonders die sogenannten Pitches fand ich sehr interessant und haben insgesamt viel Aufmerksamkeit erregt. Die Pitches waren dafür da, dass GründerInnen ihre Ideen erproben und dann anschließend Feedback und konstruktiven Input erhalten konnten. Anschließend wollte ich auch noch wissen, was die TeilnehmerInnen besonders motiviert hat, bei der Veranstaltung mitzumachen.
3: Ich bin auch dabei, ein Startup zu gründen und das ist super interessant für mich, hier dabei zu sein. Ich glaube, das Startup-Ökosystem ist auch super interessant für mich und auch ein bisschen zu connecten mit anderen und das ist so der Hauptgrund.
4: Ja, ich kann eigentlich nicht mehr viel dazu sagen. Also generell, weil es eine coole Veranstaltung ist. Und ich bin einfach auch sehr gespannt auf die Pitches und so. Und vielleicht mal von Startups hat man schon ein bisschen was gehört, dass man die auch mal in echt sieht.
5: Dass ich viele spannende Dinge lernen werde und nette Leute kennenlernen werde.
1: Die Veranstaltung IDEA war schon letztes Jahr ein großer Erfolg. Die diesjährige Edition hat auf jeden Fall nicht nachgelassen und viele Interessierten zusammengebracht. Das Event hat bei mir und bei den Teilnehmenden einen großen Eindruck hinterlassen und jungen Forschenden die Möglichkeit gegeben, eine unternehmerische Denkweise und tiefgreifende technologische Lösungen für globale und gesellschaftliche Herausforderungen zu finden.
0: Das hörte sich auf jeden Fall so an, als ob man bei der IDEA 2026 Veranstaltung so einige Sachen lernen und in Erfahrung bringen konnte, die einem nicht so schnell wieder aus dem Kopf gehen.

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0: Jeder kennt es, jeder hasst es. Ghosten. In dieser Glosse setzt sich CT-Reporterin Melissa Ahlitsch mit dem Thema Ghosten auseinander, bei dem Leute einfach vergessen oder es auch nicht vergessen zu antworten.
1: FreundInnen, Kennenlernphasen, Väter, eigentlich fast jeder meint sich das Recht rauszunehmen, einen zu ghosten. Woher habt ihr aber diesen Mut? Wäre die Situation andersherum, dürfte ich mir einen ganzen Monolog darüber anhören, was für ein schlechter Mensch ich bin und dass ich ja gar nicht auf die Bedürfnisse meiner Mitmenschen eingehe und bla bla bla bla bla, habt ihr nicht gehört. Dabei würde ich das Ganze nicht mehr absichtlich machen. Stellt euch diese Situation einfach mal in der echten Welt vor. Euch wird einfach nur eine Frage gestellt oder ihr werdet lediglich mit einem Hi begrüßt. Was ist eure Antwort? Richtig, ihr habt ja gar keine, weil ihr das ja so toll findet, den Gegenüber zu ignorieren. Ignorieren, mich bei einem Gespräch dumm anglotzen und einfach schweigen, ist in diesem Fall einfach das Äquivalent zum Ghosten. Richtig peinlich, sage ich dazu. Ein perfektes Beispiel bietet euch ein klitzekleiner Einblick in meinen vergangenen Tag. Zuerst stehe ich auf und beantworte wie anscheinend die wenigsten Menschen die Nachrichten meiner FreundInnen beim Fertigmachen. Merkt euch, dass ich auf die Sache meiner FreundInnen eingehe. Auf dem Weg zum Auto schaue ich noch einmal nach, wer mir denn alles geantwortet hat. Ach, 2 meiner Nachrichten wurden nicht geöffnet, aber die Menschen waren online. 3 andere hatten anscheinend gefallen daran, sich meine Nachrichten nur anzuschauen. Wozu denn auch antworten, wenn ja nur ich, ist ja nicht so wichtig. Grandios. Von meinen 6 FreundInnen hat mir wirklich nur eine einzige Freundin geantwortet. Wow, da fühlt man sich natürlich richtig Bombe. Na spitze, 2 meiner Leute haben mir zwar geantwortet, aber natürlich wurden meine Anliegen und Fragen ignoriert. Wäre auch zu viel verlangt, dass man auf meine Sachen eingeht. Wie könnte ich denn sowas bloß verlangen? Naja, der Tag geht weiter. Ach, ich hatte meinem Vater ja gestern Abend noch geschrieben. Ich schau mal nach, was er mir geantwortet hat. Wie? Na prima, sogar mein eigener Vater ghostet mich und diesmal Nachrichten scheinbar lieber als mir auf sie zu antworten. Was soll's? Uni ist geschafft, jetzt geht's erstmal ins Bett. Ach sieh da, da kriege ich ja meine Antworten. Sehe ich aus wie ein Nachtlicht, auf was man nur abends zurückgreift? Kein Schwein bringt mich jetzt dazu, diesen Idioten zu antworten. Ihr könnt mich alle mal. Ihr Ghoster werdet von mir jetzt mal so richtig geghostet. Vielleicht habe ich sogar Lust auf ein wenig Würze und ihr werdet geblockt. Da mache ich nämlich nicht mit.
0: Wenn ihr also das nächste Mal jemanden ghosten wollt, schreibt vielleicht doch lieber zurück.

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1: Habt ihr Lust auf einen Film, der realitätsnah ist und besonders junge Frauen in Krisensituationen anspricht, ohne die Realität zu verschönern? Dann ist das Drama Wenner genau das Richtige für euch. Wenner handelt über die Hauptakteurin Jenny, welche mit ihrem Freund Bole zusammenlebt. Sie erwartet ein Kind, jedoch ist dies nicht wie für andere Frauen das große Glück für sie, sondern eher eine weitere Last. Denn sie hat bereits ein Kind, welches ihr vom Jugendamt weggenommen wurde. Der Grund dafür ist ein großes Drogenproblem, welches sie belastet. Dazu kommt auch noch eine Haftstrafe, die sie absetzen muss. Damit sie nicht all ihre Probleme allein bewältigen muss, bekommt sie eine Familienhebamme zugewiesen. Ihr Name ist Marla. Diese hilft ihr durch die schwere Zeit und bietet ihr die Unterstützung, die sie wirklich braucht. Marla hilft Jenny zwar nicht alles allein bewältigen zu müssen, jedoch bessert sich die Situation nicht. Mehrmals wird sie gewarnt, mit ihrem Drogenkonsum aufzuhören, jedoch ist ihre Sucht stärker als ihr Wille. Als sie ihr Baby dann in Haft gebären muss, bricht ihre Welt endgültig zusammen. Kein rosarotes Ende, sondern die bittere Realität. Besonders an diesem Film ist, dass er eine schonungslose Wirklichkeit zeigt. Im Film haben die ZuschauerInnen die Chance, eine echte Geburt zu sehen. Etwas, was in den meisten Filmen zu verschönigt dargestellt wird. Und auch die Thematik rund um Drogen und Konsum wird gezeigt. Die ZuschauerInnen sind ganz nah an der Protagonistin und ihrer Lebensrealität. Keine Romantisierung, sondern die reale Welt. Die Schauspielkünste sind so bewundernswert, dass der Film einen total mitzieht, auch wenn es sich um schwere Kost handelt. Für Frauen könnte der Film besonders interessant und wichtig sein, da er viele Tabuthemen bricht, wie beispielsweise Schwangerschaft und Geburt. Das Drama ist völlig klischeefrei, wodurch eine Besonderheit entsteht, die selten Filme so mit sich bringen. Interesse geweckt? Den Film könnt ihr kostenlos in der Mediathek der Öffentlich-Rechtlichen ansehen.

0: Ein Auslandssemester. Das klingt nach Sonne, Leute kennenlernen und Spaß. Doch oft muss man sich zuvor durch Papierstapel und Telefonate mit Ämtern oder der Uni kämpfen. Dabei ist der Nervenzusammenbruch vorprogrammiert. CT-Reporterin Lea Grohr erzählt euch davon.
1: Man denkt ja, ein Auslandssemester, das wird eine richtig entspannte Zeit, bei der ich fremde Leute in einem anderen Land kennenlernen und sogar noch in eine andere Kultur eintauchen kann. Ein richtig akademisches Abenteuer. Ja. Das denkt man, bis die Vorbereitung beginnt. Ich bin eine normalsterbliche Studentin und kann mir einen monatelangen Aufenthalt im Ausland nicht einfach so leisten. Die Lösung? Geld von der Uni. Kein Stress, der Bescheid fürs Auslandssemester kommt im Februar. Aber alles gut, die Frist für die Stipendienbewerbung ist im März. Ich brauch ja nur Bescheid aus meiner Heimatuni, Zusage der Gastuni, Bescheid, dass die Zusage offiziell bestätigt wurde, ein Motivationsschreiben, eine Bestätigung durch meine Fakultät, ein Empfehlungsschreiben durch meinen Professor, ein Bild meines Persos. Warte mal! Wie soll das denn alles bis März fertig sein? Naja, alles gut. Nehmen wir eben die spätere Frist im Juni. Mein Aufenthalt beginnt zwar schon im September, aber hey, die Uni wird schon rechtzeitig zahlen. Da kann ich mich ja erstmal entspannen und mich aufs Studium konzentrieren. Dachte ich. Denn ich erreiche die Unis Heimat als auch Gast nur schwer. Kein Amt kann mir Auskunft geben und spielen sich gegenseitig die Zuständigkeit zu. Nebenbei, ich muss ja auch noch nach einer Wohnung suchen. Flüge? Hat jemand eigentlich schon mal nach Flügen geschaut? Dann der nächste Schock. Für das Visa soll mein Reisepass plus die richtig unterschriebenen Dokumente per Post nach Berlin geschickt werden. Das alleine ist schon fast Abenteuer genug. Meine Vorbereitung wird zum Mehrkampf, welche ich gegen mein immer voller werdendes E-Mail-Fach führe. Hier sitze ich nun, bekämpfe Formulare und meine immer größer werdende Frustration. Doch bald schon zeigt sich mein Endgegner. Die besorgte Mutter.
2: Hast du endlich dein Visum beantragt? Was ist denn jetzt eigentlich mit deiner Wohnung? Hast du etwa immer noch nicht mit der Bank gesprochen? Also ich hätte die Förderung ja schon im März beantragt.
1: So langsam beginne ich wirklich zu glauben, die Vorbereitung ist das wahre Abenteuer des Auslandssemesters. Aber immerhin, letztlich hat die Deutsche Post meinen Reisepass nicht verbummelt, die Unterlagen sind abgeschickt und ich lehne mich triumphierend zurück. Bis ich realisieren muss, dass der Stress in einem neuen Land zu leben schon ab der nächsten Woche beginnt.
0: Das Auslandssemester beginnt eben nicht erst im Flugzeug, sondern schon während der Vorbereitung. Man kann nur hoffen, dass das Semester entspannter als die Vorbereitung wird.

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1: Mit Maike Jonen. Ein aufklebbares Pflaster soll in Zukunft Hautkrebs ohne chirurgischen Eingriff beseitigen. Schwarzer Hautkrebs gilt als die gefährlichste Form des Hautkrebses und verursacht den überwiegenden Anteil der mit Hautkrebs verbundenen Todesfälle. Ein vielversprechender Ansatz jenseits von chirurgischen Eingriffen ist die sogenannte photothermische Therapie, bei der die Krebszellen mithilfe von Licht und Temperatur vernichtet werden. Ein Forschungsteam der Universität Wuhan und der City University of Hong Kong hat ein Pflaster entwickelt, das an diese Therapieform anschließt. Durch Kupferionen, die durch Licht aktiviert werden, wird das darunterliegende Hautgewebe erhitzt und die Kupferionen können die Krebszellen angreifen, ohne die gesunde Haut zu verbrennen. Die ForscherInnen beschreiben, dass weitere Untersuchungen zur Sicherheit, Dosierung und Langzeitwirkung nötig sind, bevor das Pflaster zum Einsatz kommen kann. Dennoch sei es ein vielversprechender Ansatz der zukünftigen Hautkrebstherapie. Der Wert des Bargelds für Deutschland wird jetzt erstmals wissenschaftlich beziffert. Bargeld ist eine physische Form von Geld und wird häufig dafür kritisiert, dass es rund 20 Milliarden Euro kostet, die Münzen und Banknoten in Deutschland im Umlauf zu halten. Welchen Wert das physische Geld einer Volkswirtschaft wirklich trägt, hat bislang niemand systematisch gemessen. Ein Team um Julia Peters von der IU und Franz Seitz von der Ostbayerischen Technischen Hochschule Amberweiden untersuchte jetzt die Zahlungsbereitschaft der Bevölkerung für einzelne Bargeldfunktionen und fand heraus, dass besonders Versicherungsfunktionen in Krisenszenarien und die Wertschöpfung lokaler Märkte weiterhin auf Bargeld angewiesen sind. Dadurch kam außerdem heraus, dass Bargeld weiterhin einen volkswirtschaftlichen Nutzen von rund 52 Milliarden Euro pro Jahr hat. Wie sich das Bezahlen mit Bargeld langfristig entwickelt, bleibt offen. Zurzeit sind Münzen und Scheine jedoch weiterhin erheblich mehr wert, als sie kosten.

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1: Habt ihr Lust auf einen Film, der realitätsnah ist und besonders junge Frauen in Krisensituationen anspricht, ohne die Realität zu verschönern? Dann ist das Drama Venna genau das Richtige für euch. Venna handelt über die Hauptakteurin Jenny, welche mit ihrem Freund Ole zusammenlebt. Sie erwartet ein Kind, jedoch ist dies nicht wie für andere Frauen das große Glück für sie, sondern eher eine weitere Last. Denn sie hat bereits ein Kind, welches ihr vom Jugendamt weggenommen wurde. Der Grund dafür ist ein großes Drogenproblem, welches sie belastet. Dazu kommt auch noch eine Haftstrafe, die sie absetzen muss. Damit sie nicht all ihre Probleme allein bewältigen muss, bekommt sie eine Familienhebamme zugewiesen. Ihr Name ist Marla. Diese hilft ihr durch die schwere Zeit und bietet ihr die Unterstützung, die sie wirklich braucht. Marla hilft Jenny zwar nicht alles allein bewältigen zu müssen, jedoch bessert sich die Situation nicht. Mehrmals wird sie gewarnt, mit ihrem Drogenkonsum aufzuhören, jedoch ist ihre Sucht stärker als ihr Wille. Als sie ihr Baby dann in Haft gebären muss, bricht ihre Welt endgültig zusammen. Kein rosarotes Ende, sondern die bittere Realität. Besonders an diesem Film ist, dass er eine schonungslose Wirklichkeit zeigt. Im Film haben die ZuschauerInnen die Chance, eine echte Geburt zu sehen. Etwas, was in den meisten Filmen zu verschönigt dargestellt wird. Und auch die Thematik rund um Drogen und Konsum wird gezeigt. Die ZuschauerInnen sind ganz nah an der Protagonistin und ihrer Lebensrealität. Keine Romantisierung, sondern die reale Welt. Die Schauspielkünste sind so bewundernswert, dass der Film einen total mitzieht, auch wenn es sich um schwere Kost handelt. Für Frauen könnte der Film besonders interessant und wichtig sein, da er viele Tabuthemen bricht, wie beispielsweise Schwangerschaft und Geburt. Das Drama ist völlig klischeefrei, wodurch eine Besonderheit entsteht, die selten Filme so mit sich bringen. Interesse geweckt? Den Film könnt ihr kostenlos in der Mediathek der Öffentlich-Rechtlichen ansehen.

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1: Mit Maike Jonen. Ein aufklebbares Pflaster soll in Zukunft Hautkrebs ohne chirurgischen Eingriff beseitigen. Schwarzer Hautkrebs gilt als die gefährlichste Form des Hautkrebses und verursacht den überwiegenden Anteil der mit Hautkrebs verbundenen Todesfälle. Ein vielversprechender Ansatz jenseits von chirurgischen Eingriffen ist die sogenannte photothermische Therapie, bei der die Krebszellen mithilfe von Licht und Temperatur vernichtet werden. Ein Forschungsteam der Universität Wuhan und der City University of Hongkong hat ein Pflaster entwickelt, das an diese Therapieform anschließt. Durch Kupferionen, die durch Licht aktiviert werden, wird das darunterliegende Hautgewebe erhitzt und die Kupferionen können die Krebszellen angreifen, ohne die gesunde Haut zu verbrennen. Die ForscherInnen beschreiben, dass weitere Untersuchungen zur Sicherheit, Dosierung und Langzeitwirkung nötig sind, bevor das Pflaster zum Einsatz kommen kann. Dennoch sei es ein vielversprechender Ansatz der zukünftigen Hautkrebstherapie. Der Wert des Bargelds für Deutschland wird jetzt erstmals wissenschaftlich beziffert. Bargeld ist eine physische Form von Geld und wird häufig dafür kritisiert, dass es rund 20 Milliarden Euro kostet, die Münzen und Banknoten in Deutschland im Umlauf zu halten. Welchen Wert das physische Geld einer Volkswirtschaft wirklich trägt, hat bislang niemand systematisch gemessen. Ein Team um Julia Peters von der IU und Franz Seitz von der Ostbayerischen Technischen Hochschule Amberweiden untersuchte jetzt die Zahlungsbereitschaft der Bevölkerung für einzelne Bargeldfunktionen und fand heraus, dass besonders Versicherungsfunktionen in Krisenszenarien und die Wertschöpfung lokaler Märkte weiterhin auf Bargeld angewiesen sind. Dadurch kam außerdem heraus, dass Bargeld weiterhin einen volkswirtschaftlichen Nutzen von rund 52 Milliarden Euro pro Jahr hat. Wie sich das Bezahlen mit Bargeld langfristig entwickelt, bleibt offen. Zurzeit sind Münzen und Scheine jedoch weiterhin erheblich mehr wert, als sie kosten.

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1: Habt ihr Lust auf einen Film, der realitätsnah ist und besonders junge Frauen in Krisensituationen anspricht, ohne die Realität zu verschönern? Dann ist das Drama Wenner genau das Richtige für euch. Wenner handelt über die Hauptakteurin Jenny, welche mit ihrem Freund Bole zusammenlebt. Sie erwartet ein Kind, jedoch ist dies nicht wie für andere Frauen das große Glück für sie, sondern eher eine weitere Last. Denn sie hat bereits ein Kind, welches ihr vom Jugendamt weggenommen wurde. Der Grund dafür ist ein großes Drogenproblem, welches sie belastet. Dazu kommt auch noch eine Haftstrafe, die sie absetzen muss. Damit sie nicht all ihre Probleme allein bewältigen muss, bekommt sie eine Familienhebamme zugewiesen. Ihr Name ist Marla. Diese hilft ihr durch die schwere Zeit und bietet ihr die Unterstützung, die sie wirklich braucht. Marla hilft Jenny zwar nicht alles allein bewältigen zu müssen, jedoch bessert sich die Situation nicht. Mehrmals wird sie gewarnt, mit ihrem Drogenkonsum aufzuhören, jedoch ist ihre Sucht stärker als ihr Wille. Als sie ihr Baby dann in Haft gebären muss, bricht ihre Welt endgültig zusammen. Kein rosarotes Ende, sondern die bittere Realität. Besonders an diesem Film ist, dass er eine schonungslose Wirklichkeit zeigt. Im Film haben die ZuschauerInnen die Chance, eine echte Geburt zu sehen, etwas, was in den meisten Filmen zu verschönigt dargestellt wird. Und auch die Thematik rund um Drogen und Konsum wird gezeigt. Die ZuschauerInnen sind ganz nah an der Protagonistin und ihrer Lebensrealität. Keine Romantisierung, sondern die reale Welt. Die Schauspielkünste sind so bewundernswert, dass der Film einen total mitzieht, auch wenn es sich um schwere Kost handelt. Für Frauen könnte der Film besonders interessant und wichtig sein, da er viele Tabuthemen bricht, wie beispielsweise Schwangerschaft und Geburt. Das Drama ist völlig klischeefrei, wodurch eine Besonderheit entsteht, die selten Filme so mit sich bringen. Interesse geweckt? Den Film könnt ihr kostenlos in der Mediathek der Öffentlich-Rechtlichen ansehen.

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1: Mit Maike Jonen. Ein aufklebbares Pflaster soll in Zukunft Hautkrebs ohne chirurgischen Eingriff beseitigen. Schwarzer Hautkrebs gilt als die gefährlichste Form des Hautkrebses und verursacht den überwiegenden Anteil der mit Hautkrebs verbundenen Todesfälle. Ein vielversprechender Ansatz jenseits von chirurgischen Eingriffen ist die sogenannte photothermische Therapie, bei der die Krebszellen mithilfe von Licht und Temperatur vernichtet werden. Ein Forschungsteam der Universität Wuhan und der City University of Hongkong hat ein Pflaster entwickelt, das an diese Therapieform anschließt. Durch Kupferionen, die durch Licht aktiviert werden, wird das darunterliegende Hautgewebe erhitzt und die Kupferionen können die Krebszellen angreifen, ohne die gesunde Haut zu verbrennen. Die ForscherInnen beschreiben, dass weitere Untersuchungen zur Sicherheit, Dosierung und Langzeitwirkung nötig sind, bevor das Pflaster zum Einsatz kommen kann. Dennoch sei es ein vielversprechender Ansatz der zukünftigen Hautkrebstherapie. Der Wert des Bargelds für Deutschland wird jetzt erstmals wissenschaftlich beziffert. Bargeld ist eine physische Form von Geld und wird häufig dafür kritisiert, dass es rund 20 Milliarden Euro kostet, die Münzen und Banknoten in Deutschland im Umlauf zu halten. Welchen Wert das physische Geld einer Volkswirtschaft wirklich trägt, hat bislang niemand systematisch gemessen. Ein Team um Julia Peters von der IU und Franz Seitz von der Ostbayerischen Technischen Hochschule Amberweiden untersuchte jetzt die Zahlungsbereitschaft der Bevölkerung für einzelne Bargeldfunktionen und fand heraus, dass besonders Versicherungsfunktionen in Krisenszenarien und die Wertschöpfung lokaler Märkte weiterhin auf Bargeld angewiesen sind. Dadurch kam außerdem heraus, dass Bargeld weiterhin einen volkswirtschaftlichen Nutzen von rund 52 Milliarden Euro pro Jahr hat. Wie sich das Bezahlen mit Bargeld langfristig entwickelt, bleibt offen. Zurzeit sind Münzen und Scheine jedoch weiterhin erheblich mehr wert, als sie kosten.

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2: Habt ihr Lust auf einen Film, der realitätsnah ist und besonders junge Frauen in Krisensituationen anspricht, ohne die Realität zu verschönern? Dann ist das Drama Wenner genau das Richtige für euch. Wenner handelt über die Hauptakteurin Jenny, welche mit ihrem Freund Bole zusammenlebt. Sie erwartet ein Kind, jedoch ist dies nicht wie für andere Frauen das große Glück für sie, sondern eher eine weitere Last. Denn sie hat bereits ein Kind, welches ihr vom Jugendamt weggenommen wurde. Der Grund dafür ist ein großes Drogenproblem, welches sie belastet. Dazu kommt auch noch eine Haftstrafe, die sie absetzen muss. Damit sie nicht all ihre Probleme allein bewältigen muss, bekommt sie eine Familienhebamme zugewiesen. Ihr Name ist Marla. Diese hilft ihr durch die schwere Zeit und bietet ihr die Unterstützung, die sie wirklich braucht. Marla hilft Jenny zwar nicht alles allein bewältigen zu müssen, jedoch bessert sich die Situation nicht. Mehrmals wird sie gewarnt, mit ihrem Drogenkonsum aufzuhören, jedoch ist ihre Sucht stärker als ihr Wille. Als sie ihr Baby dann in Haft gebären muss, bricht ihre Welt endgültig zusammen. Kein rosarotes Ende, sondern die bittere Realität. Besonders an diesem Film ist, dass er eine schonungslose Wirklichkeit zeigt. Im Film haben die ZuschauerInnen die Chance, eine echte Geburt zu sehen, etwas, was in den meisten Filmen zu verschönigt dargestellt wird. Und auch die Thematik rund um Drogen und Konsum wird gezeigt. Die ZuschauerInnen sind ganz nah an der Protagonistin und ihrer Lebensrealität. Keine Romantisierung, sondern die reale Welt. Die Schauspielkünste sind so bewundernswert, dass der Film einen total mitzieht, auch wenn es sich um schwere Kost handelt. Für Frauen könnte der Film besonders interessant und wichtig sein, da er viele Tabuthemen bricht, wie beispielsweise Schwangerschaft und Geburt. Das Drama ist völlig klischeefrei, wodurch eine Besonderheit entsteht, die selten Filme so mit sich bringen. Interesse geweckt? Den Film könnt ihr kostenlos in der Mediathek der Öffentlich-Rechtlichen ansehen.

0: In Dortmund gibt es aktuell die Ausstellung Dortmunder Griechen 1976 im Hösch-Museum. Ursprünglich sollte sie bis Juni stattfinden, doch wurde sogar bis September verlängert. CT-Reporterin Deborah Fürstenau hat sich mit der Leitung des Museums unterhalten und erzählt uns mehr über die Hintergründe der Ausstellung.
1: Die Sonderausstellung Wie es innen aussieht, geht niemand was an. Dortmunder Griechen 1976 ist aktuell eine erfolgreiche Ausstellung in Dortmund in der Nähe des Borsigplatz im Hösch-Museum. Normalerweise sollte sie schon im Juni enden, doch statt einer Finissage gab es ein Bergfest und die Ausstellung kann noch bis zum 20. September besucht werden. Ich habe mit der Museumsleitung Isolde Parussell gesprochen und sie hat mir zunächst erzählt, was sie so an dem Interesse der BesucherInnen überrascht hat.
2: Wie intensiv einerseits die griechische Community dieses Thema und diese Bilder angenommen hat und andererseits, wie aber auch alle die, die im weitesten Sinne nicht griechische Community sind, diese Bilder gutieren und feststellen, dass da so viel mehr Geschichten drinstehen als nur, naja, da kamen halt Migrantinnen und Migranten und es war halt so und es ist schon lange vorbei. Aber dass so viele Einzelaspekte über diese Fotos hinausgehend Menschen ansprechen, war wirklich überraschend.
1: In den 70er Jahren lebten einige Griechen in Dortmund. Etwa 50 Jahre ist es her, dass die ersten GastarbeiterInnen aus Griechenland nach Deutschland kamen. Da es nun eine Ausstellung zu dem Thema gibt, stellt sich die Frage, was diese Fotografien von 1976 auch heute noch so relevant für die Menschen in Dortmund machen.
2: Weil sie wirklich schön sind. Diese Bilder von den Kindern und Jugendlichen sind so zugewandt mit so viel Intensität, dass man beim Anschauen sich einfach angesprochen fühlt. Man sieht natürlich auch, was alles kritisch ist, also wo das soziale Milieu vielleicht besser sein könnte, dass die Spielplätze aussehen wie Spielplätze im Ruhrgebiet.
1: In den Fotos von Thomas Strenge und Jürgen Spieler werden viele Emotionen sichtbar, aber auch Herausforderungen aus der Zeit sind zu erkennen. Isolde Parussell erzählt mir dazu mehr.
2: Gerade im Bereich der Schule, also die Frage nach Bildungsanschluss, was eben nie damit zusammenhängt, dass Kinder anderer Nationalitäten dümmer sind, sondern dass die anders und meistens leider bis heute weniger gefördert werden oder weniger Zugänglichkeit haben. Und das ist was man über die Fotos erfahren kann.
1: In vielen der Fotos können sich einige Menschen wiedererkennen, die heute die Ausstellung besuchen kommen. Doch teilweise sind es auch Familienmitglieder, an die man sich durch die Fotos zurückerinnert. Dass das teilweise nicht ohne Tränen geschieht, wird im Gespräch mit den Zeitzeugen deutlich.
2: Ich führe schon lange sozusagen Zeitzeugengespräche, die man da führt, oder so biografische Splitter, die man aufnimmt. Und dass das natürlich emotional ist, ist klar. Da steht hier vorm Foto und Chef ist, wow, der Papa dann schon verstorben ist oder boah, ich kann mich gar nicht mehr erinnern. Geschichte ist am Ende ja das, was unser Umfeld, unseren Alltag uns selbst geformt hat.
1: Neben weiteren Führungen und auch Lesungen von Arbeitsmigranten und Migrantinnen, die von ihren persönlichen Erinnerungen der 60er und 70er berichten, gibt es noch weitere Programmpunkte, die BesucherInnen in den nächsten Monaten erwarten können. Nutzt die Zeit und schaut bis Ende September doch selber noch einmal im Hösch-Museum vorbei und lasst die Fotos auf euch wirken.
0: Emotionale Reaktionen und interessante Einblicke sind auf jeden Fall versprochen, wenn man diese Ausstellung besucht. Man sieht das soziale und private Umfeld, welches die Kinder der GastarbeiterInnen erlebt haben und die Realität des Alltags der Griechen von 1976.

0: Kennt ihr das Problem? Ihr habt Hunger, wollt aber entweder was Neues ausprobieren oder einfach vegetarisch bzw. vegan essen, ohne ein ideales Lokal in und um die Uni herum vor Augen zu haben? Sorgt euch nicht weiter, denn das Be Well im Unicenter bietet Abhilfe. CT-Reporter Dominik Bader hat sich in die vegane Weiten des Restaurants gewagt.
1: Man muss schon sagen, veganes Essen ist an der Uni relativ unterbesetzt. Klar, es gibt die rote Beete in der Mensa, aber was macht man außerhalb der Weiten des Campus? Richtig, man ist aufgeschmissen. Oder? Naja, nicht so ganz. Seit 2016 bietet das Be Well im Unicenter all jenen Zuflucht, die gerne auf Tierprodukte verzichten wollen würden. Mit einem täglich wechselnden, frisch zubereiteten Menü hat man die Auswahl zwischen verschiedensten Alternativen zu bekannten Gerichten wie Burgern, Dönern und mehr. Ganz ohne tatsächlich echtes Fleisch. Michael Armbrust, Inhaber des zentral liegenden Lokals, sieht diesen Weg als richtig an. Der Wechsel zu 100% veganem Essen mache ihn nicht nur zufrieden. Er würde außerdem wetten, dass man den Unterschied zu nicht veganem Essen kaum merken würde.
2: Wir machen halt leckeres Essen. Wir machen es natürlich unter der Prämisse, dass es vegan ist. Aber das Erste ist, dass es lecker ist. Das ist das Entscheidende. Ich hatte heute zum Beispiel als Tagesgericht vegane Rostbratwürstchen. Und ich würde für wetten, dass wenn man sie auf den Tisch legt und wenn man es nicht sagt, es würde kaum jemand merken, dass das keine richtige Rostbratwurst ist, sondern eine richtige vegane Rostbratwurst. Und das ist sehr wichtig in dem, was wir tun, dass wir versuchen, leckeres Essen zu machen.
1: Dabei ist Herr Armbrust nicht von Anfang an in der Gastronomie unterwegs gewesen. Aufgewachsen in einer Familie von Bäckern, kommt er eigentlich aus der Bekleidungsbranche, in der er 30 Jahre lang gearbeitet hat. Die Entstehung von Be Well war also nicht omnipräsent geplant, sondern kam erst mit seinem Ausstieg aus der Kleidungsszene zustande, die sich über die Jahre verändert haben soll.
2: Also die Bekleidungsbranche hat sich ja in den letzten 30 Jahren sehr, sehr gewandelt. Wenn wir uns überlegen, ich habe bei einer sehr, sehr großen Firma eine Ausbildung gemacht und auch später ein Stipendium bekommen für mein Studium und dort arbeiteten 16.000 Mitarbeiter. Davon ist heute niemand mehr da. Die Firma gibt es gar nicht mehr. Ich wollte nicht mehr so viel reisen und nicht mehr so viel unterwegs sein und somit habe ich dann den Sprung gewagt in die Gastronomie-Szene. Meine Eltern hatten eine Bäckerei. Die Bäckerei war eigentlich mehr oder weniger unser Wohnzimmer. Somit war es mir geläufig, der Publikumsverkehr und wie es mit Kunden ist. Und das Vegane hat mich immer interessiert und so bin ich zu einem veganen Gastronomen geworden.
1: Der Einstieg bot sich ideal an. Nach der Schließung von Lucy's Café 2015 existierte eine Lücke in der veganen Gastronomie des Unicenters, die das Be Well nun zu füllen scheint. Herr Armbrust ist jedenfalls selbstbewusst über das Angebot seines Lokals, welches ihr unter der Seite des Be Well selbst findet. Dem Ernährungsreport 2023 nach bildet Neugier noch immer den Hauptgrund, vegane Produkte auszuprobieren. Auch Herr Armbrust begrüße tagtäglich Gäste, die eigentlich gar nicht vegan leben und ausprobieren wollen. Inwiefern dieser Sachverhalt aber zukünftig bestehen bleibt, wird erst die Zeit zeigen.
0: Wer Lust hat, kann sich also selbst eine Meinung über das Be Well bilden. Es liegt durch den zentralen Standort im Unicenter auch sehr gelegen.

mit Anthea Ziermann. Ein Gesteinsplanet in 48 Lichtjahren Entfernung von der Erde besitzt nachweisbar eine Atmosphäre. Das fand ein Team des Center for Astrophysics Harvard and Smithsonian um Colin Cherubin heraus. Damit er für die Untersuchung auf erdähnliches Leben in Frage kommt, muss ein Planet drei Bedingungen erfüllen. Er braucht eine feste Oberfläche, muss in der habitablen Zone um einen Stern kreisen und er muss eine Atmosphäre haben. Diese dritte Bedingung galt als unerfüllt und möglicherweise unerfüllbar, bis diese Woche die Heliumhülle des Exoplaneten LHS 1140b im Sternbild Baltisch nachgewiesen wurde. Dies gelang mit Hilfe eines Spektrographen, der die Wellenlänge des Sternenlichts misst, das die Atmosphäre des Planeten durchquert. Außerirdisches Leben ist mit dieser Entdeckung allerdings noch lange nicht nachgewiesen, zumal die Atmosphäre von LHS 1140b noch auf ihre genaue Zusammensetzung hin untersucht werden muss. Jedoch beweist der Fund, dass die dritte Bedingung für erdähnliches Leben grundsätzlich erfüllbar ist. Die steigenden

Studie heraus. Bei diesen Veränderungen handelt es sich konkret um häufigere und langanhaltende Hochdruckgebiete und dementsprechend weniger Niederschlag. Mit diesen neuen Erkenntnissen lasse sich das Dürrerisiko besser eingrenzen, sagt Dunkel, da man so vergangene Trends deuten und

0: permanent durch meinen Haken. Und zur Beerdigung wart ich als Ehrengast geladen.
1: Das wär doch nicht nötig gewesen.
0: Deine Fresse oder wohl doch dein Bimmer.
1: Was jetzt?
0: Was ist da schlimmer? Beides ist schlimmer.
1: Wohl wahr.
0: Ich steck meine Kids in Siena in den Kindergarten. Und ich steck ihn ein, denn ich muss ja meinen Trimmer laden.
1: Irgendwie logisch.
0: Das mit den Pferdewetten hat bisher immer geklappt. Aber diesmal besonders gut, ey, da bin ich erbaff. Sie pressen die Scheiße auf PVC in Mörschbach.
1: Danke.

0: Ihr habt doch bestimmt auch schon unzählige Protein- oder Ersatzprodukte gesehen und bestimmt ein paar ausprobiert. Zwar kann das als Ergänzung praktisch sein, jedoch sollte man aufpassen, dass diese Produkte nicht als zwingend besser oder gesünder angesehen werden. Das kann nämlich in einer Essstörung enden, wie CT-Reporterin Emma Dengel in dem folgenden Kommentar erklärt.
1: Wenn ich heute noch zu Abend essen will, dann muss ich mir den Nachtisch wohl sparen. Mit Gedanken wie diesen ist man heutzutage nicht allein. Durch Social-Media-Trends wie Skinny Talk oder What I Eat in a Day werden Körperform und Essverhalten immer mehr thematisiert und kommentiert. Schnell fängt man an, sich zu vergleichen und beim Essen darüber nachzudenken, wie es sich auf den Körper auswirken könnte. Man fängt an zu recherchieren, wie man möglichst schnell seinen Körper verändern kann und stößt über diverse Abnehmmethoden auf das Kalorienzählen. Mithilfe von Apps soll das schnell und einfach gehen und plötzlich sieht man hinter jedem Lebensmittel nur noch die Nährwerte und Kalorien und Schuldgefühle. Dieser gestörte Umgang mit Ernährung und dem eigenen Körper resultiert meistens in einer Essstörung, die einen das ganze Leben begleitet. Laut dem Bundesfachverband für Essstörungen gehört gestörtes Essverhalten zu den häufigsten psychosomatischen Erkrankungen. Dabei betrifft diese Erkrankung nicht nur Frauen, sondern auch Männer und sogar Kinder, was das Problem sozial und gesundheitlich relevant für alle macht. Es gibt verschiedene Formen von Essstörungen, fließende Übergänge zwischen den Arten und daraus resultierende Mischformen der Erkrankung. Was jedoch viele Arten gemeinsam haben, ist die Hyperfixierung aufs Essen, wozu dann auch das Kalorientracken zählen kann. Zwar kann das Kalorienzählen für Erwachsene bei Selbsterkenntnis und Diätplanung nützlich sein, jedoch rutscht man leicht in eine ungesunde Lebensweise hinein, die zu Schäden an Geist und Körper führen wird. Soziale Medien helfen bei diesem Problem auch nicht. Beim Scrollen auf jeglichen Social Media Plattformen wird man heutzutage mit Produkten konfrontiert, die dabei helfen, Kalorien einzusparen, ohne Verzicht auf das böse, kalorienvolle Essen. Zudem sieht man schlanke InfluencerInnen, die diese Produkte preisen, und das wird dann zum Mehrwert, den man aus vermeintlichen Fitnessvideos mitnimmt. Viele vergessen, Lebensmittel sind in erster Linie dafür da, unseren Körper zu stärken und uns gesund zu fühlen. Außerdem ist Kalorienzählen, um abzunehmen, auch nur die halbe Miete. Das Athletics and Health Institute in München erklärt, dass die Verringerung von Kalorien zwar beim Abnehmen helfen kann, jedoch die fehlende Berücksichtigung der Lebensmittelqualität zu Nährstoffmängeln oder Hungergefühlen führt, was für jeden vermeintlichen Traumkörper kontraproduktiv ist. Die Folgen sind akut. Eine Studie der University of Manchester fand heraus, essgestörte Menschen leiden 6-mal häufiger an akuten Nierenversagen, 7-mal mehr an Leberversagen sowie häufiger an Osteoporose und Diabetes. Auch die damit einhergehenden weiteren psychischen Krankheiten wie Depressionen sind nicht zu unterschätzen. Deswegen sollte eine vollwertige, ausgewogene Ernährung immer an erster Stelle stehen. Zur ausgewogenen Ernährung zählt auch seinem Körper bzw. seinem Geist etwas zu gönnen und sich nicht einzuschränken. Die Gesundheit ist das höchste Gut des Menschen. Priorisiert
0: sie. Solltet ihr als Betroffener oder Angehöriger mit einer Essstörung kämpfen, meldet euch gerne bei dem Anschluss für Essstörungen der Johanniter unter der Nummer 0573 11801.

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2: Und damit guten Abend zusammen. Schön, dass ihr eingeschaltet habt. Mein Name ist Remle Hahn und ich darf euch die nächste Stunde durch diese Sendung begleiten. Heute wird's sportlich bei uns, aber nicht, weil wir auf die vergangene Fußball-WM zurückblicken. Da kann ich nur eines sagen, dass sich Trump mal wieder herrlich blamiert hat. Wie needy kann ein Mensch sein, wenn er sich sogar auf Siegerfoto zu drängen versucht? Wir warten lieber die WM der Frauen nächstes Jahr ab und sprechen heute stattdessen über einen Sport, der ebenfalls männerdominierend scheint, aber viele weibliche Talente hervorbringt. Breakdance. Außerdem nehmen wir ein unterschätztes weibliches Geschlechtsteil unter die Lupe. Ich sag nur so viel, es ist deutlich größer als die meisten denken. Also ganz im Gegenteil zu vielen männlichen Geschlechtsteilen. Musikalisch haben wir auch wieder einen bunten Blumenstrauß für euch dabei. Ein kleines Juwel da drin ist ein Sex-Song aus Südkorea. Offene Queerness und Korea klingt erstmal ein bisschen schwer zu vereinbaren, geht aber. Macht euch also einfach gemütlich für die nächste Stunde und wir kümmern uns um den Rest.

0: Der kleine Zeh, der ans Stuhlbein stößt. Aua. Wir alle haben mal Kopfschmerzen oder Rücken oder stoßen uns so sehr an der Tischkante, dass wir erstmal eine Minute zum Klarkommen brauchen. Das alles geht vorbei. Aber was, wenn Schmerzen eben nicht von alleine wieder weggehen und chronisch werden? CT-Reporterin Lisa Schwarz war mit der psychologischen Psychotherapeutin Lisa Stöckner im Gespräch.
1: Schmerzen sind nervig, aber akuter Schmerz warnt uns davor, dass irgendwas im Körper geschädigt ist und man die Schmerzquelle vermeiden sollte. Keinen Schmerz zu spüren kann tatsächlich lebensgefährlich sein, da betroffene Menschen Verletzungen erst zu spät bemerken und aus beispielsweise einer Schnittwunde eine schwere Infektion werden kann. Andauernder Schmerz ist aber auch nicht gut.
2: Bei chronischem Schmerz verliert der Schmerz seine Warnfunktion und das bedeutet, dass der Schmerz an sich zur eigenständigen Erkrankung sich entwickelt und man spricht so ab 3 bis 6 Monaten oder darüber hinaus, wenn dann die Schmerzen noch anhalten, dann spricht man vom chronischen Schmerz.
1: Damit er als chronisch bezeichnet werden kann, muss der Schmerz auch keine bestimmte Intensität erreichen oder komplett durchgängig sein. Aber wie lässt sich denn überhaupt bei körperlichen Schmerzen mit Psychotherapie helfen?
2: Man weiß heutzutage, der Schmerz ist nicht ein reines körperliches Phänomen, sondern lässt sich über das biopsychosoziale Modell erklären.
1: Schmerz belastet nämlich auch psychisch. Dauernd Schmerz zu haben, kostet Energie, wodurch wiederum die Kraft für soziale Kontakte, Hobbys, Alltagsbewältigung oder sogar den Job fehlt. Dadurch hat man weniger Kapazitäten für Dinge, die Freude machen oder sinnstiftend sind. Dazu kommen noch ständige Arztbesuche und Behördengänge, wodurch ein emotionaler Cocktail aus Frust, Hilflosigkeit, Wut oder Angst entstehen kann. Deswegen ziehen sich viele Menschen zurück, wodurch sie dem Schmerz noch mehr Raum geben, was bewiesenermaßen zu einer verstärkten Schmerzwahrnehmung führt. Andere gestehen es sich gar nicht erst ein, dass der Schmerz sie beeinflusst und gehen deswegen oft über ihre eigenen Grenzen hinaus, was auch nicht gut ist. Ziel der Psychotherapie ist, den Schmerz von einer unüberwindbaren Hürde in einen eher unangenehmen Begleiter zu verwandeln, mit dem man zusammen durchs Leben geht.
2: Dass man trotz Schmerzen in der Lage ist, ein möglichst selbstbestimmtes Leben zu führen und sich im Prinzip sich nicht so daran aufzureiben und mit seinem Schicksal zu hadern, sondern eben den Schmerz eben als notwendiges Übel, als Teil des Lebens anzunehmen und zu gucken, wie kann ich trotzdem mein Leben gut managen.
1: Es geht also nicht darum, den Schmerz zu beseitigen, sondern mit den Betroffenen eine andere Perspektive und Umgangsmöglichkeiten zu erarbeiten. Wenn man nahestehenden Menschen mit chronischen Schmerzen unterstützen möchte, kann man Folgendes machen.
2: Da ist ein Verständnis halt auch ganz wichtig, der Person das zu glauben, wie sehr sie jetzt gerade leidet. Ja, viele Patienten versuchen ja irgendwie so eine Art Fassade oder Maske aufrechtzuerhalten, zu sagen so, ich kümmere mich lieber um andere und eher weniger um mich selbst. Und da ist natürlich so die Aufgabe der Angehörigen, da so ein bisschen hinterzublicken und Hilfe anzubieten, zu gucken, wo kann ich da entlasten, wie kann ich zur Selbstfürsorge des Betroffenen beitragen.
1: Aber auch für Angehörige ist es wichtig, Beratungsangebote wahrzunehmen oder selbst in Therapie zu gehen, besonders wenn die betroffene Person sehr eingeschränkt ist und die Angehörigen mehr Pflege- oder Unterstützungsarbeit leisten müssen. Bekanntermaßen gibt es einen Mangel an Psychotherapieplätzen. Trotzdem ist es für die eigene Lebensqualität sinnvoll, sich um einen Platz zu bemühen. Und wer Angst hat, dass er, sie oder they Menschen mit noch größeren Problemen den Platz wegnimmt, sollte Folgendes beachten. TherapeutInnen können sich nicht nur um PatientInnen kümmern, bei denen das Haus brennt, dann würden sie sehr kaputt gehen. Wenn also nur die metaphorische Zahnbürste brennt, ist das genauso behandelnswert.
0: Wenn ihr ständig Rücken oder andere Schmerzen habt, müsst ihr die also nicht stillschweigend hinnehmen. Wenn die Hausarztpraxis, Orthopädie und Physiotherapie nicht weiterhelfen können, kann eine qualifizierte psychotherapeutische Praxis euch das Leben vielleicht ein bisschen einfacher machen. Ein Versuch ist sowas jedenfalls immer wert, finde ich.

0: K-Pop kann mehr als ausgefeilte Choreos, süße Outfits und gute Laune. Aber Veränderung braucht Zeit. Lea Groa stellt euch einen Song vor, der zumindest in Korea noch eine Besonderheit ist.
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2: Sexualität und Anzüglichkeit im K-Pop und das Ganze dann auch noch queer? Mein erster Reflex auf diese Vorstellung: undenkbar. Doch bei genauerem Hinhören lassen sich tatsächlich Beispiele finden. Deshalb möchte ich euch heute den Song Libido der Gruppe Only Wanna vorstellen. Veröffentlicht wurde der Song 2021 und bereits der Titel macht deutlich, welches Thema im Mittelpunkt steht. Statt einer klassischen Liebesgeschichte geht es um die intensive Anziehung zu einer anderen Person. Um das Gefühl, sich dieser Anziehung hinzugeben und das eigene Verlangen nicht länger zurückzuhalten. Queer ist der Song an sich nicht, aber Lyrics wie
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2: können besonders in Verbindung mit dem Musikvideo queer gelesen werden. Da werden die 6 Bandmitglieder immer wieder paarweise inszeniert. Das Video zeigt körperliche Nähe, Berührungen und Intimität und lässt sich durchaus als Darstellung von Begehren zwischen Männern interpretieren. Solche Bilder sind im koreanischen Mainstream-Pop eher selten, besonders bei männlichen Idols. Zwar spielen gleichgeschlechtliche, romantische oder emotionale Konzepte in koreanischen Online-Content immer wieder eine Rolle. So zum Beispiel bei Idol-Variety-Shows, in der Idols immer wieder zum Spaß in Beziehungen dargestellt werden. In Songs bleibt die sexuelle Spannung aber universell meist unausgesprochen. Die queere Lesart des Songs durch viele Fans ist deshalb gar nicht so abwegig. Gleichzeitig zeigt sich aber, dass Libido nicht völlig losgelöst ist von den Grenzen der koreanischen Unterhaltungsindustrie. So taucht im Song bewusst das Wort Girl auf, eine Formulierung, die eine heterosexuelle Lesart zunächst naheliegender macht und die queere Interpretation offen lässt, statt sie eindeutig zu bestätigen. Aber genau das macht Libido für mich so spannend. Das Musikvideo spielt bewusst mit verbotener Nähe, körperlicher Intimität und Begehren. Und die One-Off hinterfragt klassische Vorstellungen davon, wie Männlichkeit und Liebe in K-Pop dargestellt werden können und eröffnet Raum für queere Interpretationen. Zumindest auf der lyrischen und visuellen Ebene. Meiner Meinung nach braucht es einfach mehr queeren K-Pop.

0: Stimmungsschwankungen, plötzlich auftretende Kopfschmerzen und das alles kurz vor der Menstruation. Als würde die alleine nicht schon reichen. Über 90% aller Frauen haben mindestens eins der Symptome von PMS schon mal erlebt. Was es genau damit auf sich hat, erklärt CT-Reporterin Mathilda Engel.
1: PMS, das steht kurz für das prämenstruelle Syndrom und betrifft etwa 20% der Personen im reproduktionsfähigen Alter, die menstruieren. Die Symptome treten vor dem Eintritt der Menstruationsblutung auf und reichen von milden bis hin zu schweren Beschwerden, die Behandlungsbedarf erfordern. Marie Engel, Masterstudentin für Psychologie, hat sich ausführlich mit PMS und seinen Auswirkungen auf die Lebensqualität der Betroffenen in ihrer eigenen Bachelorarbeit beschäftigt. In dieser hat sie sich mit der Frage auseinandergesetzt, ob ein Zusammenhang zwischen prämenstruellen Beschwerden und der Lebensqualität besteht. Die Symptome von PMS reichen von physischen Einschränkungen, wie zum Beispiel Unterleibs-, Bauch- und Kopfschmerzen, bis hin zu psychischen Auswirkungen. Darunter fallen unter anderem Gereiztheit, impulsives Verhalten oder eine depressive Stimmung. Wann genau man von PMS sprechen kann, ordnet Marie noch einmal für uns ein.
2: Und in der zweiten Zyklusphase, also ab Zeitpunkt des Eisprungs, beginnt halt dann die zweite Zyklusphase und da sind dann auch klassischerweise prämenstruelle Beschwerden eingeordnet. Das kann, also bei einem klassischen vierwöchigen Zyklus, kann das wirklich 2 Wochen lang sein. Wenn man davon ausgeht, dass die Zyklusphasen beide 2 Wochen sind, ist natürlich auch unterschiedlich variiert von Zyklus zu Zyklus.
1: Das Abfragen der Symptome von PMS bilden den Schwerpunkt ihrer quantitativen Online-Fragebogenstudie. Teilnehmende waren Personen ab 18 Jahren, die noch nicht in ihrer Menopause sind. Insgesamt gab es 4 Fragebögen, in welchen nach der Ausprägung der verschiedenen Symptome prämenstrueller Beschwerden gefragt wurde. Zugleich richtet die Studie soziale Aspekte in den Mittelpunkt der Betrachtung, um einen Zusammenhang zwischen PMS und der jeweiligen Lebensqualität der Betroffenen herstellen zu können. Zum einen kann die Arbeits- und Leistungsfähigkeit erheblich durch prämenstruelle Beschwerden beeinträchtigt werden. Zum anderen treten hierdurch vermehrt Stresssymptome und Konflikte in Familien und Partnerschaften auf. Zu welchen Ergebnissen Marie durch ihre Studie gekommen ist, erklärt sie mir im Detail.
2: Auf jeden Fall einen negativen Einfluss auf die Lebensqualität hat. Also auch je ausgeprägter die prämenstruellen Beschwerden, desto höher ist die depressive Symptomatik. Da gibt es einen Zusammenhang. Ebenso auch bei den Angstsymptomen. Frauen mit prämenstruellen Beschwerden neigen auf jeden Fall auch zu erhöhten Angstsymptomen. Also auch einfach Frauen, die gestresster sind, haben höhere prämenstruelle Beschwerden.
1: In Hinblick auf die negativen Auswirkungen auf die Lebensqualität der Betroffenen könne vor allem viel bewirkt werden durch eine höhere Sensibilisierung der Gesellschaft. Auch eine Entstigmatisierung der Thematik würde es den Betroffenen erleichtern, offen ihre Bedürfnisse zu kommunizieren. Wichtig für einen persönlich sei es auch, sich gezielter Grenzen zu setzen und nachsichtig mit sich selbst zu sein, wenn die Beschwerden den Alltag der betroffenen Person bestimmen. Unter anderem helfe es, den Stresspegel zumindest in dieser Zyklusphase im Berufs- und Alltagsleben zu minimieren, sofern möglich. Was also tun, wenn man vermutet, von PMS betroffen zu sein? Marie hat dafür einige Vorschläge für euch.
2: Eine Ärztin aufsuchen. Ja, so ein Zyklustagebuch ist auf jeden Fall, den kann man natürlich auch für sich selber machen. Gibt's online auf jeden Fall. Und dann kann man das natürlich auch für sich erstmal ausfüllen. Schauen, nehmen die Symptome, wann sind die Symptome da, wann sind sie besonders stark, dass man da erstmal für sich schauen kann. Es gibt natürlich auch Ratgeber, die man lesen kann.
1: Jedoch betont Marie auch, dass aktuell primär in der Behandlung eine Bekämpfung der Symptome und nicht seiner Ursachen erfolge. Hierfür fehle es noch an entsprechenden wissenschaftlichen Studien. Mittels mehr Forschung sei deshalb in der Zukunft noch auf eine bessere medizinische Versorgung hinzuwirken.
0: Bei PMS ist es so wie mit allen Beschwerden. Je mehr darüber Bescheid wissen, desto mehr wird darüber gesprochen. Und je mehr wir darüber sprechen, desto mehr wird dazu untersucht. Bis irgendwann hoffentlich Wege in der Forschung gefunden werden, solche Beschwerden zu mindern.

0: Deutscher Rap macht häufig mit frauenfeindlichen Texten auf sich aufmerksam. Dass sich sexistische Rollenbilder auch in sensibel anmutenden deutschen Indie-Songs wiederfinden lassen, meint CT-Reporter Lasse Auerbach.
1: Da sitzt er wieder, der deutsche Indie-Boy. Wuscheliges Haar, verletzlich, barfuß am Klavier. Versteht sich, denn bloße Füße sind ein Muss im Indie-Universum, damit das Bild des sensiblen Bohemians auch wirklich sitzt. Er singt von ihr, die nackt im Bett liegt, passiv still, fast wie eine musehafte Projektion seiner Gefühlswelt. Hier wird Sexismus doch nicht bei der Brechstange vorgetragen, wie im stumpfen deutschen Rap, sondern verpackt in zarte Liebeslieder und melancholisches Sehnen. Hier heißt es nicht jung, brutal, gut aussehen, sondern du nackt im Bett und ich barfuß am Klavier. Doch die Frage bleibt, verschleiert der Indie-Sexismus nicht gerade durch seine vermeintliche Sanftheit und seinen Stil, was eigentlich immer noch eine Haltung der Objektifizierung ist? Die Frau bleibt das stille Objekt seiner Emotionen, die nicht spricht, nicht handelt, sondern einfach ist, einfach im Bett liegt. Er ist der verträumte Künstler. Der blond-wuschelige Indie-Boy wirkt dadurch fast niedlich, sympathisch, ein Poet eben, kein Macho. Doch der Grundton bleibt derselbe. Die Frau ist Muse, nicht Partnerin und ihre Nacktheit dient als ästhetisches Element, das sein Drama unterstreicht. So wird Sexismus mit Samthandschuhen angezogen und in der Szene fast schon legitimiert, weil er ja anders ist. Emotional, verletzlich, sensibel. Am Ende bleibt der deutsche Indie-Sexismus also eine Art Chamäleon. Er tarnt sich als zarte Poesie, als Kunst, als Bohem-Romantik und macht damit nicht wenig abhängig von den alten Rollenbildern, nur eben mit mehr Stil und barfuß.
0: Das war ein Kommentar von Lasse Auerbach.

0: Die halbe Sendung ist rum. Hier sind die Neuigkeiten aus der Sexwelt.
1: Mit Lea Groher. Die Zahl der registrierten Fälle von sexuellem Kindermissbrauch ist in Deutschland in den vergangenen 5 Jahren deutlich gestiegen. Das schrieb die Tagesschau. Für das Jahr 2025 wurden mehr als 17.000 Fälle und mehr als 18.000 Opfer registriert. Die deutliche Mehrheit der Opfer sind Mädchen. Die TäterInnen sind hauptsächlich alleinhandelnde Männer. Eine hohe Dunkelziffer wird zusätzlich vom Bundesinnenminister Alexander Dobrecht vermutet.
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1: Die Bundesregierung möchte mehr als 2 Milliarden Euro im Jahr beim Wohngeld einsparen, so der Spiegel. Circa 1,2 Millionen Haushalte verlieren ihren Anspruch darauf komplett. Laut einer Sonderauswertung des Statistischen Bundesamtes sind besonders Kinder von der Kürzung betroffen. Mit 37,5% machen sie den größten Anteil von Menschen im Haushalten im Wohngeldbezug aus. Durch den neuen Gesetzesentwurf könnten viele Menschen nun in die Grundsicherung fallen, wovor Wohngeld eigentlich schützen sollte. Besonders bei Alleinerziehenden könnte der Kinderzuschlag wegfallen, wenn sie keinen Anspruch mehr auf Wohngeld haben.
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1: Nach Kritik sagt Möbelhöffner seine CSD-Teilnahme in Berlin ab, das berichtet queer.de. Die Absage erfolgt durch Kritik an dem Spenden des Inhabers von Höffnern an die AfD. Der CSD-Verein in Berlin hatte den Höffnerwagen trotz Wissens um die AfD-Spende zugelassen. Man habe jedoch weitere Aspekte wie das langjährige Engagement des Unternehmens für die queere Community berücksichtigt. Das Führungsteam des Unternehmens habe sich von der Spende des Höffner-Inhabers distanziert.
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1: Die Deutsche Bahn plant ein Alkoholverbot in Bahnhöfen, das schreibt die Zeit. Das Bundesarbeitsgemeinschaft Wohnungslosenhilfe kritisiert an dem Verbot, dass obdachlose Menschen mit Alkoholsucht davon betroffen seien. Ihre Lebenslagen würden nicht verändert werden, sondern sie würden lediglich aus dem Blickfeld verdrängt werden. In anderen Bereichen könnten Obdachlose weniger Schutz und Anschluss an das Hilfssystem erhalten. Bahnchefin Evelyn Paller begründet, dass das Alkoholverbot mit einer Zunahme von Gewalt in Bahnhöfen verbunden sei.

0: Sie küssen sich, die Klamotten fliegen und die beiden landen, na klar, im Bett. Wir sehen, wie das Paar in Missionarsstellung liegt, der Mann die Frau penetriert, es endet mit einem Wow. Und als Frauen fragen wir uns, fehlt da nicht was? Unter anderem aus dieser Idee ist das Buch Don't Miss the Clitoris von Mandy Mangler entstanden und Fiktivreporterin Pia Ostermann hat das Buch für euch gelesen, steht jetzt bei mir im Studio. Hallo Pia.
1: Hallo.
0: Don't Miss the Clitoris, also vergiss die Klitoris nicht. Was genau wollen wir denn nicht vergessen?
1: Ja, also kurz vorweg, der gesamte Buchtitel lautet Don't Miss the Clitoris, eine Bedienungsanleitung. Das Buch will also die Anatomie und Funktionalität der Klitoris vorstellen. Zudem weist es auf sexuelle, gesundheitliche und gesellschaftlich-politische Implikationen und Zusammenhänge mit hin, die mit dem Ignorieren der Klitoris einhergehen. Das Buch ist knapp 330 Seiten, ein kompakter Ratgeber, den alle Mädchen und Frauen ab 14 Jahren lesen können, aber auch Personen, die gerne mit einer Klitoris agieren wollen. Das Buch wurde geschrieben von Mandy Mangler, Autorin und Chefärztin für Gynäkologie, und Esther Kogenboom, Redakteurin und Mitbegründerin des Podcasts Gyncast.
0: Also Vollprofis, um es so zu sagen. Um es in anderen Worten zu sagen, beschäftigt sich das Buch mit der Clitoracy, also das Wissen über die Klitoris. Wie viel Wissen haben wir denn schon über die Klitoris?
1: Ja, dem Buch zufolge wissen wir medizinisch eine ganze Menge über die Klitoris. Das Problem ist eher, dass es ein gewisses kulturelles Stigma gegenüber dem weiblichen Geschlechtsorgan als Ganzes gibt. Wie sich das äußert, schreibt Mandy Mangler.
2: Die Klitoris ist so kompliziert zu zeichnen, heißt es oft in meinen Lehrveranstaltungen. Eine ganz typisch kulturell geprägte Annahme. Es wird uns noch oft begegnen, dass die weibliche Sexualität als zu komplex beschrieben wird, um sie zu durchdringen. Während es beispielsweise keine nennenswerte Herausforderung darstellt, das neue Smartphone zu bedienen. Über die Klitoris zu sprechen, ist für viele unangenehm, irgendwie peinlich. Weibliche Lust ist immer noch viel stärker mit Tabus und Scham belegt als die männliche. Das zeigt sich auch deutlich in der gängigen Benennung der Vulva als Schamlippen.
1: Und genau deshalb finde ich das Buch so gut, denn obwohl ich mir sicher war, dass ich eigentlich schon relativ gut informiert bin, war es dann trotzdem nochmal sehr wertvoll für mich, die Sachen schwarz auf weiß zu lesen und mich als Frau in meinem Körper und auch in meiner Sexualität bestärkt zu fühlen.
0: Hört sich insgesamt für mich auch ziemlich politisch an. Würdest du sagen, dass die Aufklärung rund um die Klitoris politisch ist?
1: Auf jeden Fall. Also die Autorinnen sagen ganz ausdrücklich, dass die Clitoracy ein Gesellschaftsmarker für die Gleichberechtigung der Geschlechter und Zivilsicherheit ist. Und immer wieder zeigt das Buch, dass innerhalb der Medizingeschichte falsche Annahmen und verquerte Forschung verbreitet wurden, um das Dogma der Penetration und damit die Relevanz des Penis für die weibliche Sexualität aufrechtzuerhalten. Eine kleine Anekdote der Autoren über den Schreibprozess illustriert das sehr schön.
2: Der Vagina-Ausgang ist anatomisch das Areal, an dem Vagina und Vulva ineinander übergehen. Während ich diese Zeilen schreibe, macht die Rechtschreibprüfung fast schon verzweifelt Magenausgang aus dem Vagina-Ausgang. Geläufig ist, auch der Rechtschreibprüfung, die Bezeichnung Scheideneingang, die meinetwegen direkt zum Unwort des Jahres gewählt werden darf. Denn wer will da rein? Aus weiblicher Perspektive handelt es sich vielmehr um einen Ausgang für Menstruationsblut, Ausfluss und natürlich Babys. Ein Eingang ist die Vagina, vor allem aus der Perspektive von Menschen mit Penis.
1: Es wird also über das Buch immer wieder dargestellt, dass um das weibliche Geschlecht ein Narrativ aufgebaut wurde, das dem männlichen Geschlecht den Sex vereinfachen soll.
0: Und das hat viele Folgen. Mir fällt da jetzt spontan vor allem der Gender-Orgasmus-Gap ein.
1: Auf jeden Fall. Die Orgasmusrate bei Mann und Frau liegt bei Frauen in heterosexuellen Beziehungen bei 33-65%, bei den Männern bei 80-95%. Übrigens kann ein ausbleibender Orgasmus für Frauen auch gesundheitliche Folgen haben, denn ein Orgasmus bedeutet weniger Stress und kann sogar das Risiko für Depressionen verringern. Die Autorin sieht aber noch einen ganz anderen Grund dafür, sich mit der Klitoris auseinanderzusetzen.
2: Orgasmen helfen, das Patriarchat zu entmachten, denn jede von uns, die etwas gegen den Orgasmus-Gap zwischen den Geschlechtern tut, hilft mit, die Welt ein kleines Stückchen gerechter zu machen. Viele weibliche Menschen haben von klein auf gelernt, die Bedürfnisse anderer wichtig zu nehmen und die eigenen zurückzustellen. Weibliche Lust wird kleingeredet, ignoriert, verleugnet und beschämt. Weibliche Teenager wachsen nicht wie männliche in Bezug auf ihr Gemächt, schon begrifflich klingt hier Macht mit, in dem Bewusstsein auf, dass ihre Vulva mit der dahinterliegenden Klitoris ein tolles Teil ist, mit dessen Potenz sich angeben lässt.
1: Finde ich an der Stelle einfach mal eine super Aussage und da sollten wir den Aufruf starten mit dem Orgasmus gegen das Patriarchat.
0: Ja, das ist meine Art zu demonstrieren, würde ich so unterstreichen. Der Beititel dieses Buchs sagt ja eine Bedienungsanleitung. Was lernen wir da? Welche Knöpfe wir drücken müssen?
1: Ja, also Hand anlegen können wir neben dem G-Punkt am A-Punkt, der sich auch an der äußeren Vaginalwand befindet, aber der liegt jedoch ein bisschen näher am Gebärmutterausgang. Und wenn der Orgasmus bis jetzt ausgeblieben ist, dann keine Panik, denn ein Orgasmus kann

0: gelernt werden, denn das Gehirn muss erst Synapsen verbinden, damit Frauen zum Höhepunkt kommen können.
1: Ist ja aber auch irgendwie wieder gemein, dass wir wieder was lernen müssen. Naja, aber kann man auf jeden Fall daraus mitnehmen. Also nicht nur über die eigene Anatomie kann man was lernen in diesem Buch, sondern auch das kulturelle Dogma fair lernen, um Spaß mit der eigenen Lust, aber auch dem der Partnerin zu haben. Vielen Dank, Pia, für die Vorstellung von Don't Miss the Clitoris. Und nach der Sendung könnt ihr das mit dem Buch ja einfach mal selber ausprobieren.

0: Ich habe früher mal Ballett getanzt, musste irgendwann feststellen, dass ich dafür doch nicht unendlich talentiert bin. Und außer in Filmen wie Step Up oder so gibt es zwischen Ballett und Breaking ja eher weniger Berührungspunkte. Wie gut, dass ich für sowas Profis in der Sendung da habe. Jana Sandfort steht bei mir im Studio. Hallo Jana.
1: Ja, hallo.
0: Jana, du machst einen Tanzsport, von dem die meisten seit den Olympischen Spielen im Jahr 2024 gehört haben sollten. Es geht um Breaking. Was kannst du uns dazu erzählen?
1: Ja, also wenn ich Leuten erzähle, dass ich breake, also ein sogenanntes Beagle bin, ist meist eine der ersten Fragen, ob ich mich auf den Kopf drehen kann. Viele denken also zuerst an die sogenannten Power Moves. Die sind aber nur ein Element. Neben Top Rock, Footwork und Freezes sind zum Beispiel auch Style und Musikalität super wichtig.
0: Das klingt alles doch komplizierter, als ich dachte. Ich muss sagen, ich verstehe gerade nur Bahnhof.
1: Das ist voll verständlich. Die Begriffe musste ich am Anfang selber auch erst lernen. Mir war mit der Aufzählung einfach wichtig, dass es beim Breaking um viel mehr geht als nur große akrobatische Bewegungen. Denn Breaking ist nicht nur ein komplexer Tanz, sondern auch Teil der Hip-Hop-Culture. Über die kulturellen Aspekte kann uns aber Friederike Frost, in der Szene bekannt unter dem Namen Frieda Frost, aber mehr sagen. Frieda ist seit über 20 Jahren aktiver Teil der Szene und sie kann echt ganz schön viel vorweisen. Sie ist nicht nur Tänzerin, Choreografin und Kulturmanagerin, sie ist auch Sport- und Tanzwissenschaftlerin sowie Teil der Jury bei großen internationalen Wettbewerben wie zum Beispiel Olympia.
2: Breaking ist eine Tanzkultur, die heutzutage global zirkuliert. Gleichzeitig beziehen sich alle immer auf den Ursprungsort New York. Dadurch, dass Breaking in den frühen 1970er Jahren in afroamerikanischen Communities entstanden ist, ist gegründet in Kulturtraditionen aus der afrikanischen Diaspora. Das heißt, die Kultur verändert sich, aber gleichzeitig hält sie ihren Rückbezug zu dem Ursprungsort und auch dem Prinzip der Foundation, das wir im Breaking haben und das als so eine Art Philosophie des Tanzes verstanden werden kann. Durch diesen starken Community-Aspekt ist es eine soziale Praktik, auch wenn es oft als eher kompetitiver Tanz verstanden oder sichtbar wird.
0: Hinter Breaking steckt also doch eine ganze Menge. Ein wichtiger Teil, der gerade schon erwähnt wurde, die Community.
1: Ja, genau. Die Community und der Tanz bieten die Möglichkeit, sich frei zu entfalten und eine eigene Ausdrucksform zu finden. Für eigentlich alle, die ich kenne, ist die Community auch eine Art Safer Space, in dem man sich einfach frei entfalten kann. Viele bezeichnen ihre Crews und deren näheres Umfeld deshalb auch gerne als Familie. Gleichzeitig kann die Community aber auch durch die gemeinsam festgelegten Regeln und Normen beschränken. Frieda hat diese Dynamik auch als Spannungsfeld charakterisiert. Hier ist wichtig zu bedenken, dass jede Community natürlich in den lokalen Rahmenbedingungen eingebettet ist. Dann spielen da auch sozioökonomische und kulturpolitische Faktoren, also sowas wie Bevölkerung, Bildung oder Armut eine Rolle. Ein gutes Beispiel, um das zu verbildlichen, ist der Einfluss von Popkultur auf viele Elemente im Breaking. In den 80ern und 90er Jahren waren das vor allem Kung-Fu-Filme und Martial Arts zum Beispiel.
0: Das klingt nach einer absoluten Traum-Community. Mega coole Filme und obwohl alle im Wettbewerb zueinander stehen, mögen sich alle.
1: Ja, so eine heile Welt ist die Breaking-Szene dann leider doch nicht. Natürlich haben auch patriarchale Strukturen der Gesellschaften ihren Weg in die Communities gefunden. Außerdem besteht die Breaking-Community aus überproportional vielen Männern. Die Anzahl der Flinter-Personen bzw. B-Girls nimmt zwar stetig zu, aber es kommt immer noch vor, dass ich das einzige B-Girl im Trainingsraum bin. Ganz häufig wird Breaking deshalb auch als maskulin dominierter Tanzstil wahrgenommen, besonders stark auch von außen. Ich kenne zum Beispiel ein B-Girl, das hat zum Beispiel ganze 10 Jahre gewartet, bis sie mit dem Breaking überhaupt angefangen hat, weil ihre Oma zu ihr meinte, dass Breaking einfach nichts für Mädchen sei.
0: Boah.
1: Aber auch innerhalb der Szene gibt es mehr als genug Menschen, die so denken. Aber auch dazu hat Frieda einen sehr interessanten Take.
2: Die aktuelle Forschung zu Breaking zeigt, dass es eigentlich eine Sichtweise ist, die Frauen sogar noch weiter marginalisiert. Weil die Frauen im Breaking von Anfang an Teil waren. Es gibt neue Studien dazu, dass Frauen Breaking mitentwickelt haben. Aber eben im Laufe der Zeit und im Laufe des Narrativs über Breaking werden sie eben nicht genannt oder sie werden unsichtbar gemacht. Und deswegen ist es auch sehr relevant, nicht nur darüber zu sprechen, welche Herausforderungen Frauen in der Szene haben, sondern auch, wie über Breaking selber gesprochen wird.
0: Ja, dass Sprache Einfluss auf das Selbstverständnis hat, interessanter Punkt, ist vielleicht auch sowas, wo man erstmal hin drauf gewiesen werden muss, um drüber nachzudenken. Das spielt, glaube ich, auch viel mit rein, welche Personen wo und wie dazugehören und auch mitgestalten dürfen. Und sie hat gerade das Wort genderspezifische Herausforderungen genannt. Was können wir darunter verstehen?
1: Genau, also Frieda forscht zum Beispiel auch viel zur Ästhetik und da ist besonders ein Aspekt wichtig, das Konzept des männlichen Körpers als Referenzpunkt. Das bedeutet anders ausgedrückt, dass der männliche Körper als Standard angenommen wird, dem auch mehr Wert zugeschrieben wird. Auch der männliche Blick ist ein Referenzpunkt. Das bedeutet, dass der Tanz durch die metaphorischen Augen eines Mannes betrachtet und bewertet wird. Meist wird es in kompetitiven Formaten durch Bewertungen sichtbar. Darüber hinaus betont Frieda, dass die Ästhetik von Breaking eigentlich genderinklusiv ist. Sie ist vielmehr ein Ausdruck des Widerstandes der von Diskriminierung und Marginalisierung betroffenen Jugendlichen vom New York der 1970er Jahren geprägt ist.
0: Unterschwellige, unsichtbare Gedankenmuster werden dann ja wortwörtlich durch die Bewertung der Bewegung sichtbar gemacht. Konzepte sind ja aber auch eher immer abstrakt. Erzähl doch mal gerne selber, du hast schon ein bisschen von deinen eigenen Erfahrungen berichtet. Was kannst du uns da noch erzählen?
1: Ja, also unterliegende Strukturen zeigen sich zum Beispiel auch in abwertenden Sprüchen wie für ein B-Girl ist das gut oder das ist voll der B-Girl-Move oder auch im Gefühl, als B-Girl im Training nicht ernst genommen zu werden. Wenn es um Veranstaltungsorganisationen geht, gibt es auch einige Menschen, die auf die Bezeichnung B-Boying oder B-Boy-Battle beharren, obwohl es die genderinklusiven Bezeichnungen wie zum Beispiel Breaking schon seit langem gibt. Immer mal wieder ist im Line-Up von Events sogar keine bis maximal eine Flinterperson eingeladen. Das hat dann schnell mal auch den Beigeschmack von Quotenfrau. Zum Thema Erfahrungen habe ich auch Erika Knauer befragt. Sie ist Sozialarbeiterin und ebenfalls seit Jahren Teil der Breaking-Community. Für ihre aktuelle Masterarbeit hat sie zum Thema Herausforderungen, Privilegien und Strategien 3 B-Girls interviewt, die in den 1990er Jahren in Deutschland aktiv waren.
3: Alle, wirklich alle B-Girls irgendwie dazu kamen, sich mit anderen B-Girls zusammenzutun. Und wenn man das mal in so eine Relation der sehr niedrigen Zahl an B-Girls in der Zeit nimmt, muss irgendwie ein Grund dafür gegeben haben. Auch wenn meine 3 Interviewpartnerinnen alle gesagt haben, es gab keine geschlechterspezifische Diskriminierung.
1: Ja, also die einzelnen Erfahrungen sind natürlich vielfältig und nicht zu verallgemeinern. Was aber auch immer betont werden sollte, ist, dass sich bereits vieles gebessert hat. Frieda hat jedoch auch angemerkt, dass Gender Equality an sich kein Hauptthema der allgemeinen Szene ist. Meist sind es immer noch nur die betroffenen B-Girls selbst, die sich für den Erhalt des Status Quo oder auch mehr Sichtbarkeit und Anerkennung einsetzen.
0: Ja, danke Jana, dass du uns diesen tollen Sport vorgestellt hast. Vielleicht sollte ich es trotz meiner Balletterfahrung einfach mal ausprobieren. Könntest du mir das beibringen, wie man sich auf den Kopf dreht?
1: Na klar, gerne, kann ich gerne machen.
0: Dann machen wir das unbedingt und am besten gleich zu diesem Song. Der ist nämlich so ein Klassiker, hast du mir verraten aus der B-Szene, ne?
1: Genau.
0: Haben wir rein.

0: Hier im Radio geht es ja zum Glück meistens nur um die Stimme und die Inhalte. Bei Bewegtbild ist das ganz schnell anders, wie wir schauen und wie wir dargestellt werden. Das ist alles andere als neutral. Und gerade im Film und auf Social Media prägen Bilder unseren Blick auf Körper, Rollen und Erwartungen. Charlotte hat ganz genau hingeguckt und präsentiert euch unser...
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2: Wer in den frühen 2000ern den Fernseher eingeschaltet hat, kam kaum daran vorbei. Stark sexualisierte Darstellungen von Schauspielerinnen. Megan Fox, die sich in Transformers über eine Motorhaube beugt, die Protagonistinnen in Spring Breakers, Action-Szenen in High Heels oder viel zu enger Kleidung. Die Liste ist lang. Und mindestens genauso lang wird das kritisiert. In der Filmwissenschaft spricht man vom sogenannten Male Gaze, also dem männlichen Blick, der Frauen häufig zum Objekt macht. Ein Gegenentwurf dazu ist der Female Gaze. Die Idee dahinter? Eine neue Perspektive. Frauen sind nicht länger Objekt, sondern Subjekt der Darstellung. Die Kamera begegnet ihnen auf Augenhöhe, Bilder sind weniger auf den Körper reduziert. Stattdessen geht es stärker um Emotionen, Tiefe und individuelle Perspektiven. Zumindest in der Theorie. Aber dieser Blick ist kein rein filmisches Phänomen. Der Male Gaze existiert auch im Alltag. Gerade auf Social Media sind viele weiblich gelesene Personen ständig Kommentaren und Bewertungen ausgesetzt. Gleichzeitig lässt sich beobachten, dass sich immer mehr bewusst davon abgrenzen. In Reels wird zum Beispiel Körperbehaarung gezeigt oder Körperstellen, die sonst selten sichtbar sind. Es geht darum, sich dieser Projektion zu entziehen. Ganz unumstritten ist der Begriff des Female Gaze allerdings nicht. Kritisiert wird vor allem, dass er oft zu wenig intersektional gedacht ist, also nicht alle Perspektiven und Erfahrungen einbezieht und auf binären Geschlechterbildern basiert. Ein neuer Ansatz ist deshalb Looking Respectfully, also respektvolles Schauen. Entscheidend ist nicht, wer schaut, sondern wie geschaut wird. Und ein respektvoller Blick bedeutet im besten Fall auch keine Grenzüberschreitungen, keine übergriffigen Kommentare. Denn viel zu oft liegt es immer noch an den Betrachteten, sich anzupassen, sich zu schützen oder dagegen anzukämpfen. Dabei ist klar, ein respektvoller Umgang, auch auf der Ebene des Blicks, hat noch nie jemandem geschadet.

Das war's auch schon wieder mit Fiktiv. Schön, dass ihr dabei gewesen seid. Das nächste Mal hören wir uns, wenn die Sommerpause, die wir uns überlegt haben, durch ist. Jetzt im August machen wir ein bisschen fiktiv Ferien. Nutzt die Zeit auch, um mal wieder richtig runterzukommen, ein bisschen wegzufahren oder auch einfach mal die Füße auf dem Balkon in die Luft zu strecken. Ich wünsche euch einen wundervollen Abend und freue mich, wenn ihr beim nächsten Mal wieder dabei seid im September. Und bis dahin habt einen ganz fantastischen Sommer.

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